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1: Ich bin Tanja Wagner. Europa erhöht den Druck auf FIFA-Präsident Gianni Infantino. Nach seinem krachend gescheiterten Investorendeal droht der Europäische Fußballverband mit rechtlichen Schritten. Als erster Nationalverband entzog Wales außerdem Infantino öffentlich seine Unterstützung. Im Osten der Niederlande ist unweit der deutschen Grenze in einem Waldgebiet ein Brand ausgebrochen. Auch westlich der griechischen Hauptstadt Athen lodern weiter mehrere große Wald- und Buschbrände. Auch im Nordwesten der USA haben Feuer große Schäden angerichtet.
2: Es sind die bekannten apokalyptischen Feuerinfernos des Spätsommers hier in den USA. Über 600 Häuser sind im Bundesstaat Washington schon zerstört. Anwohner flüchten in größter Eile. Drei große Feuer wüten in den Wäldern an der Grenze zu Kanada. So schlimm war die Waldbrandsaison in dieser normalerweise kühlen und regnerischen Region noch nie, sagt die Feuerwehr. Es sei die schlimmste Naturkatastrophe, die ihre Stadt Spokane jemals erlebt habe, sagt die Bürgermeisterin. Auch in Kanada toben noch über 800 Brände. Tina Eck, USA.
1: Der Widerstand gegen das geplante Ende der Rente mit 63 wächst. Die ostdeutschen Ministerpräsidenten, die gegen die Abschaffung sind, bekommen nun Unterstützung auch aus dem Saarland. Es gehe um den Respekt vor der Lebensleistung der Menschen, sagte Regierungschefin Rehlinger den Zeitungen der Funke Mediengruppe.
3: Wer jahrzehntelang gearbeitet hat, der verdient eine würdige Rente. Respekt, sagt Rehlinger, und will verhandeln. Nicht aus dem Osten kommt also nun Gegenwind für die schwarz-rote Bundesregierung. Die will zügig die Rentenreform durchziehen als Gesamtpaket ohne Rosinen picken. Und genau das sei auch der richtige Weg, meint der Ministerpräsident aus Schleswig-Holstein. Aber die Debatte kocht nun hoch. Jetzt vor einigen wichtigen Landtagswahlen im Herbst. Claudia Wächter, Nachrichtenredaktion.
1: Bio-Lebensmittel sind weiterhin beliebt. Der Einzelhandel machte mit Bio-Produkten zwischen April und Juli einen Umsatz von 4,75 Milliarden Euro. Das teilte der Bund Ökologische Lebensmittelwirtschaft mit.
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1: Ich bin Tanja Wagner. Der Streit um den gescheiterten Milliardenplan von FIFA-Präsident Infantino geht in die nächste Runde. Die UEFA droht jetzt offenbar mit rechtlichen Schritten. Sie hat Infantino aufgefordert, sämtliches Material im Zusammenhang mit dem Vorhaben nicht zu vernichten.
2: Sehr viel stärker kann man das Misstrauen kaum ausdrücken, als es die UEFA mit diesem Brief getan hat. Der Europäische Verband prüfe jetzt die Einleitung rechtlicher Schritte, eines Schiedsverfahrens und/oder Beschwerden bei den zuständigen Aufsichtsbehörden, heißt es da. Auch der US-Technologieinvestor Joshua Kushner soll so einen Brief erhalten haben. Er sollte bei dem Projekt eine Schlüsselrolle einnehmen. Auch Infantinos Wiederwahl als FIFA-Präsident im März nächsten Jahres droht jetzt durch die Affäre zu scheitern. Thomas Thonfeld, Sportredaktion.
1: Angesichts der Migrationskrise in der spanischen Exklave Ceuta mit mindestens 72 Toten beraten die EU-Innenminister am Vormittag über die Konsequenzen. Bei einer Videokonferenz, an der auch Bundesinnenminister Dobrindt teilnimmt, soll es auch darum gehen, wie die EU ihre Außengrenzen besser schützen kann.
3: Wer jahrzehntelang gearbeitet hat, der verdient eine würdige Rente. Respekt, sagt Rehlinger, und will verhandeln. Nicht nur aus dem Osten kommt also nun Gegenwind für die schwarz-rote Bundesregierung. Die will zügig die Rentenreform durchziehen, als Gesamtpaket ohne Rosinen picken. Und genau das sei auch der richtige Weg, meint der Ministerpräsident aus Schleswig-Holstein. Aber die Debatte kocht nun hoch, jetzt vor einigen wichtigen Landtagswahlen im Herbst. Claudia Wächter, Nachrichtenredaktion.
1: Ein polnischer Freiwasserschwimmer ist durch die Ostsee von Schweden bis nach Polen geschwommen. Für die 160 Kilometer lange Strecke brauchte er 55 Stunden. Mehr als 2 Tage und 2 Nächte kämpfte er gegen Wellen, Wind und Sturm.
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1: Ich bin Tanja Wagner. Der Streit um den gescheiterten Milliardenplan von FIFA-Präsident Infantino geht in die nächste Runde. Die UEFA droht jetzt offenbar mit rechtlichen Schritten. Sie hat Infantino aufgefordert, sämtliches Material im Zusammenhang mit dem Vorhaben nicht zu vernichten.
2: Sehr viel stärker kann man das Misstrauen kaum ausdrücken, als es die UEFA mit diesem Brief getan hat. Der Europäische Verband prüfe jetzt die Einleitung rechtlicher Schritte, eines Schiedsverfahrens und/oder Beschwerden bei den zuständigen Aufsichtsbehörden, heißt es da. Auch der US-Technologieinvestor Joshua Kushner soll so einen Brief erhalten haben. Er sollte bei dem Projekt eine Schlüsselrolle einnehmen. Auch Infantinos Wiederwahl als FIFA-Präsident im März nächsten Jahres droht jetzt durch die Affäre zu scheitern. Thomas Thonfeld, Sportredaktion.
1: Angesichts der Migrationskrise in der spanischen Exklave Ceuta mit mindestens 72 Toten beraten die EU-Innenminister am Vormittag über die Konsequenzen. Bei einer Videokonferenz, an der auch Bundesinnenminister Dobrindt teilnimmt, soll es auch darum gehen, wie die EU ihre Außengrenzen besser schützen kann.
3: Wer jahrzehntelang gearbeitet hat, der verdient eine würdige Rente. Respekt, sagt Rehlinger, und will verhandeln. Nicht aus dem Osten kommt also nun Gegenwind für die schwarz-rote Bundesregierung. Die will zügig die Rentenreform durchziehen, als Gesamtpaket ohne Rosinen picken. Und genau das sei auch der richtige Weg, meint der Ministerpräsident aus Schleswig-Holstein. Aber die Debatte kocht nun hoch, jetzt vor einigen wichtigen Landtagswahlen im Herbst. Claudia Wächter, Nachrichtenredaktion.
1: Ein polnischer Freiwasserschwimmer ist durch die Ostsee von Schweden bis nach Polen geschwommen. Für die 160 Kilometer lange Strecke brauchte er 55 Stunden. Mehr als 2 Tage und 2 Nächte kämpfte er gegen Wellen, Wind und Sturm.
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1: Ich bin Tanja Wagner. Der Streit um den gescheiterten Milliardenplan von FIFA-Präsident Infantino geht in die nächste Runde. Die UEFA droht jetzt offenbar mit rechtlichen Schritten. Sie hat Infantino aufgefordert, sämtliches Material im Zusammenhang mit dem Vorhaben nicht zu vernichten.
2: Sehr viel stärker kann man das Misstrauen kaum ausdrücken, als es die UEFA mit diesem Brief getan hat. Der Europäische Verband prüfe jetzt die Einleitung rechtlicher Schritte eines Schiedsverfahrens und/oder Beschwerden bei den zuständigen Aufsichtsbehörden, heißt es da. Auch der US-Technologieinvestor Joshua Kushner soll so einen Brief erhalten haben. Er sollte bei dem Projekt eine Schlüsselrolle einnehmen. Auch Infantinos Wiederwahl als FIFA-Präsident im März nächsten Jahres droht jetzt durch die Affäre zu scheitern. Thomas Thonfeld, Sportredaktion.
1: Angesichts der Migrationskrise in der spanischen Exklave Ceuta mit mindestens 72 Toten beraten die EU-Innenminister am Vormittag über die Konsequenzen. Bei einer Videokonferenz, an der auch Bundesinnenminister Dobrindt teilnimmt, soll es auch darum gehen, wie die EU ihre Außengrenzen besser schützen kann.
3: Wer jahrzehntelang gearbeitet hat, der verdient eine würdige Rente. Respekt, sagt Rehlinger, und will verhandeln. Nicht aus dem Osten kommt also nun Gegenwind für die schwarz-rote Bundesregierung. Die will zügig die Rentenreform durchziehen, als Gesamtpaket ohne Rosinen picken. Und genau das sei auch der richtige Weg, meint der Ministerpräsident aus Schleswig-Holstein. Aber die Debatte kocht nun hoch, jetzt vor einigen wichtigen Landtagswahlen im Herbst. Claudia Wächter, Nachrichtenredaktion.
1: Ein polnischer Freiwasserschwimmer ist durch die Ostsee von Schweden bis nach Polen geschwommen. Für die 160 Kilometer lange Strecke brauchte er 55 Stunden. Mehr als 2 Tage und 2 Nächte kämpfte er gegen Wellen, Wind und Sturm.
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4: Sıcaklar devam ediyor yayın bölgelerimizde. Bugün termometreler Mannheim ve Ludwigshafen bölgelerinde güneşli bir havada 35 dereceye kadar yükseliyor. Stuttgart güneşli, sonra bulutlu, ara ara yağmur da olabilir. 36 dereceye kadar ama sıcaklık yükselecek. Frankfurt ve çevresi genelde güneşli, 35 dereceyi göreceğiz bugün. Koblenz ve civarları güneşli, ara ara az bulutlu, 34 dereceye kadar. Bremen güneşli, 34 dereceye kadar. Hamburg parçalı bulutlu, 32. Köln parçalı bulutlu, sıcaklık 33 dereceye kadar yükselecek. Berlin genelde güneşli, bugün akşam saatlerinde hafif de olsa yağmur olabilir. Sıcaklık 32 dereceye kadar yükselecek. Günaydın.
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1: Ich bin Diana Kramer. Angesichts der Migrationskrise in der spanischen Enklave Ceuta mit mindestens 72 Toten beraten die EU-Innenminister heute in einer Videokonferenz über die Konsequenzen und einen besseren Schutz der Außengrenzen. Während sich die Lage in Ceuta selbst etwas beruhigt, eskaliert der Streit innerhalb der EU.
2: Die spanische Regierung fühlt sich zu Unrecht an den Pranger gestellt. 22 EU-Regierungen, die einen offenen Kritikbrief an den spanischen Regierungschef Sanchez schickten, fühlen sich von diesem im Stich gelassen. Bei der EU, in diesem Fall den Innenministern, hängt immer alles mit allem zusammen. Sanchez hat in Sachen Migration, Verteidigung und Ukraine-Hilfe schon viele Hauptstädte verärgert. Die werfen ihm vor, den Grenzdurchbruch von Ceuta ermöglicht zu haben. Und Sanchez sieht seine Politik als erfolgreich an, fühlt sich missverstanden. Eine Videokonferenz wird da nicht ausreichen. Dieter Ebeling, Brüssel.
1: In Berlin berät heute der Innenausschuss des Bundestags über den islamistisch motivierten Terroranschlag am Rande des Christopher Street Days in der Hauptstadt. Bundesinnenminister Alexander Dobrindt soll die Abgeordneten über den Stand der Ermittlungen informieren. Auch diese nicht öffentliche Sitzung findet wegen der parlamentarischen Sommerpause als Videokonferenz statt. Der Widerstand gegen das geplante Ende der Rente mit 63 wächst. 7 der insgesamt 16 Ministerpräsidenten haben sich inzwischen gegen eine Abschaffung ausgesprochen. Ihr Argument, es gehe um den Respekt vor der Lebensleistung der Menschen. Schleswig-Holsteins Regierungschef Daniel Günther dagegen verteidigte den Vorschlag der Rentenkommission. Er sagte am Abend im ZDF:
3: Ich halte es für keine gute Idee, das Rentenpaket jetzt aufzuschnüren. Das ist eine wichtige und überfällige Reform. Wir haben dieses Thema viel zu lange vor uns hergeschoben.
1: Der Ministerpräsident von Schleswig-Holstein, Daniel Günther. In Nordrhein-Westfalen mussten Fahrgäste mehr als 4 Stunden lang in einem ICE ausharren, nachdem während eines Unwetters dort ein Baum in die Oberleitung gefallen war. Nach Angaben der Feuerwehr konnte der Baum in der Nacht entfernt werden, weil dafür der Strom abgeschaltet werden musste, wurde der Zug mit Hilfe einer Diesellok über den Streckenabschnitt gezogen, bevor er selbst wieder weiterfahren konnte.
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4: Sıcaklar devam ediyor yayın bölgelerimizde. Bugün termometreler Mannheim ve Ludwigshafen bölgelerinde güneşli bir havada 35 dereceye kadar yükseliyor. Stuttgart güneşli, sonra bulutlu, ara ara yağmur da olabilir. 36 dereceye kadar ama sıcaklık yükselecek. Frankfurt ve çevresi genelde güneşli, 35 dereceyi göreceğiz bugün. Koblenz ve civarları güneşli, ara ara az bulutlu, 34 dereceye kadar. Bremen güneşli, 34 dereceye kadar. Hamburg parçalı bulutlu, 32. Köln parçalı bulutlu, sıcaklık 33 dereceye kadar yükselecek. Berlin genelde güneşli, bugün akşam saatlerinde hafif de olsa yağmur olabilir. Sıcaklık 32 dereceye kadar yükselecek. Günaydın.

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1: Ich bin Diana Kramer. In der Union herrscht weiter Uneinigkeit über die Rentenreform. Der Widerstand gegen das geplante Ende der Rente mit 63 wächst. 7 der insgesamt 16 Ministerpräsidenten haben sich dagegen gestellt. Unionsfraktionschef Thorsten Frey hat jetzt aber noch einmal betont, dass er keinen Spielraum für Nachbesserungen am Rentenpaket sieht.
2: Inzwischen kommt nicht mehr nur Kritik von CDU-Regierungschefs, auch kritische Stimmen aus der SPD werden lauter. Bei den Vorschlägen der Rentenkommission gäbe es mit Blick auf die Rente mit 63 eine große Ungerechtigkeit, sagt zum Beispiel Saarlands Regierungschefin Anke Rehlinger, die auch SPD-Bundesvize ist. Die zunehmende Kritik ändere aber nichts am Kurs der Regierung, betont Unionsfraktionschef Thorsten Frey. Man habe sich darauf geeinigt, die Vorschläge der Rentenkommission 1:1 umzusetzen. Würde man das Paket jetzt wieder aufschnüren, drohe die gesamte Reform zu scheitern. Fiona Reinhardt, Nachrichtenredaktion.
1: Angesichts der Migrationskrise in der spanischen Exklave Ceuta mit mindestens 72 Toten beraten die EU-Innenminister heute Vormittag in einer Videokonferenz über die Konsequenzen. In der vergangenen Woche hatten bis zu 60.000 Menschen von Marokko aus Ceuta erreicht. Die Mehrheit der Staats- und Regierungschefs der EU kritisierte daraufhin die spanische Migrationspolitik. Spaniens Regierung warf den anderen Mitgliedsländern wiederum vor, die Krise politisch auszuschlachten. Der tödliche Anschlag beim Berliner CSD wirft noch immer Fragen auf, unter anderem zum genauen Ablauf. Heute berät der Innenausschuss des Bundestags über den islamistisch motivierten Terroranschlag.
3: Was ist da schiefgelaufen, fragt sich nicht nur die queere Community. Die Behörden hatten schließlich den mutmaßlichen Täter auf dem Schirm als islamistischen Gefährder. Er wurde auch überwacht, war aber auf freiem Fuß, weil ein Urteil noch nicht rechtskräftig war. Bei der Terrorfahrt mit einem Auto war eine Frau gestorben, viele Menschen wurden verletzt. Der Attentäter selbst konnte zunächst fliehen, wurde dann aber später von Polizisten erschossen. Claudia Wächter, Nachrichtenredaktion.
1: In Griechenland kämpfen Einsatzkräfte weiter gegen mehrere große Wald- und Buschbrände westlich der Hauptstadt Athen. Weitere Ortschaften und ein Industriepark mussten evakuiert werden. Auch im Nordwesten der USA lodern 3 riesige Feuer. Die Behörden sprechen von der schlimmsten Naturkatastrophe in der Geschichte der Region.
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4: Değerli dinleyenler, Karadeniz'de Samsun'a gitmekte olan Türk mürettebatlı bir ro-ro gemisine drone saldırısı düzenlendi. Novorossiysk açıklarında meydana gelen olayda gemide bulunan 22 kişiden 13'ünün Türk vatandaşı olduğu açıklandı. Saldırıda gemide yangın çıktı, biraz hasar gördü. Mürettebat Rus ekipleri tarafından limana tahliye edildi. İlk bilgilere göre 3 personelin sağlık durumunun ağır olduğu açıklandı. CHP'li Etimeskut Belediyesi'ne yönelik yürütülen yolsuzluk soruşturmasında Belediye Başkanı Erdal Beşikçioğlu İçişleri Bakanlığı tarafından uzaklaştırıldı. Soruşturma kapsamında toplam 40 kişi tutuklandı. Belediyedeki ihale ve ruhsat işlemlerine ilişkin incelemeler sürüyor. Suçlamalar ihaleye fesat karıştırma yönünde. İstanbul Cumhuriyet Başsavcılığı'nın yürüttüğü Cem Küçük soruşturması kapsamında gazeteci Tahir Sarıkaya gözaltına alındı. Savcılık Sarıkaya'nın hesaplarında kaynağı belirsiz yüksek tutarlı para girişleri tespit edildiğini ve bu transferlerin bir bölümünün kripto hesaplarına aktarıldığını açıkladı. Aynı soruşturmada gazeteci Cem Küçük de daha önce tutuklanmıştı. AK Parti terörsüz Türkiye süreci kapsamında hazırlanan çerçeve yasa teklifi öncesinde mecliste siyasi partilerle temaslarını yoğunlaştırdı. Parti yöneticileri teklifin içeriği hakkında milletvekillerini bilgilendirirken taslak metin paylaşılmadı. Bu hafta meclis başkanlığına sunulması beklenen teklifin kısa sürede genel kurul gündemine alınması bekleniyor. Fenerbahçe'nin UEFA Şampiyonlar Ligi playoff turundaki muhtemel rakibi belli oldu. Sarı lacivertliler 3. eleme turunda Avusturya temsilcisi Sturm Graz'ı geçmesi halinde Sparta Prag'la Lyon eşleşmesinin galibiyle karşılaşacak. Beşiktaş'ın UEFA Avrupa Ligi playoff turundaki muhtemel rakibi de belli oldu. Siyah beyazlı ekip 3. eleme turunda Kralove'yi elemesi halinde playofflarda Şampiyonlar Ligi'ndeki Dinamo Zagreb-Kauno Žalgiris eşleşmesinin kaybedeniyle karşılaşacak. Trabzonspor'un UEFA Avrupa Ligi playoff turundaki rakibi de yine belli oldu. Bordo Mavililer Ferencvaros ile Gornik Zabrze eşleşmesinin galibiyle karşılaşacak. 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
5: Mainz, Wiesbaden ve Rüsselsheim'de hava güneşli, sıcaklık 25 derece. Gün boyunca. Mainz ve Wiesbaden'da 22 ile 35, Rüsselsheim'de 23 ile 36 derece bekleniyor. Bugün oldukça sıcak bir gün olacak. Hava durumu sizlere Metropol FM KY merkezinin katkılarıyla hazırlanmıştır.
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2: Ich bin Diana Kramer. Die Innenminister der EU-Staaten beraten heute in einer Videokonferenz über mögliche Konsequenzen aus der Migrationskrise in der spanischen Exklave Ceuta. EVP-Chef Manfred Weber sprach mit Blick auf den Menschenandrang dort im ZDF-Morgenmagazin von einem Weckruf für Europa.
3: Die Bilder, die wir von Ceuta übers Wochenende gesehen haben, war natürlich schon ein Stück weit eine Schockwelle für Europa, weil wir einen unkontrollierten Zustand erlebt haben, weil die staatlichen Behörden nicht in der Lage waren, einen Massenansturm von 50.000 Flüchtlingen eben zu stoppen. Das darf Europa nicht mehr passieren und ich erwarte heute von den Innenministern, dass sie da gegenüber dem spanischen Kollegen Klartext reden und deutlich machen, Grenzen müssen geschützt werden.
2: Der Vorsitzende der Europäischen Volkspartei, Manfred Weber. Unionsfraktionschef Thorsten Frey sieht keinen Spielraum für Nachbesserungen am Rentenpaket wegen der wachsenden Kritik an der geplanten Abschaffung der abschlagsfreien Rente nach 45 Beitragsjahren. Im Interview mit Table Briefings betonte Frey mit Blick auf die Rentenkommission, man habe sich darauf geeinigt, die Vorschläge vollständig umzusetzen. Diese Zusage werde man einhalten. Das gelte auch für die Abschaffung der Rente mit 63. Erwerbstätige haben im vergangenen Jahr so viele Arzneimittel verschrieben bekommen wie noch nie. Das zeigt eine Auswertung der Techniker Krankenkasse. Rund 6 Millionen Erwerbstätige sind bei der größten deutschen Krankenkasse versichert und die lösten Rezepte für mehr als 34 Millionen Präparate ein.
4: Am häufigsten wurden Herz-Kreislauf-Medikamente verordnet, wie zum Beispiel Blutdrucksenker. Laut der Techniker-Krankenkasse steigen hier die verordneten Dosen schon seit 25 Jahren kontinuierlich an. Dabei bekommen Männer fast doppelt so viele Herzmedikamente verschrieben wie Frauen. Außerdem häufig verschrieben werden Präparate gegen Magen-Darm-Beschwerden, Sodbrennen und Mittel für das Nervensystem wie Antidepressiva. Fiona Reinhardt, Nachrichtenredaktion.
2: Bei den großen Bränden in Griechenland zeichnet sich leichte Entspannung ab. Die griechische Feuerwehr hat die Brandherde westlich von Athen weitgehend unter Kontrolle gebracht. Entwarnung gibt es aber weiterhin nicht. Im Laufe des Tages sollen erneut bis zu 30 Löschhubschrauber und Flugzeuge zum Einsatz kommen. Das Militär unterstützt die Einsatzkräfte mit schwerem Räumgerät, um schützende Schneisen zu schlagen.
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5: Değerli dinleyenler, İstanbul merkezli 16 şehirde yabancılara hileli gayrimenkul satışlarıyla Türk vatandaşlığı sağladığı iddia edilen suç örgütüne operasyon düzenlendi. Haklarında gözaltı kararı bulunan 90 şüpheliden 72'si yakalandı. 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Çok sayıda taşınmaz, araç, banka hesabı ve bir otele de el konuldu. İzmir'de Menderes Belediyesi'ne yönelik rüşvet ve irtikap soruşturmasında Belediye Başkanı İlkay Çiçek'in de aralarında bulunduğu 13 kişi gözaltına alındı. Operasyon kapsamında başkan yardımcıları ve imar müdürü de gözaltına alınırken jandarma belediye binasıyla başkanın evinde arama yaptı. Ankara'da bugün siyasi gündemin odağında CHP ve Yeni Parti'nin grup toplantıları var. Kemal Kılıçdaroğlu yeniden genel başkan olmasının ardından ilk kez meclis kürsüsünde partisine seslenecek. Özgür Özel ise Yeni Parti'nin ilk grup toplantısında konuşacak. Öte yandan CHP'de bazı milletvekillerinin Kılıçdaroğlu'ndan partiyi yıl sonundan önce kurultaya götürmesini isteyen bir deklarasyon hazırladığı belirtiliyor. İstanbul Cumhuriyet Başsavcılığı'nın yürüttüğü Cem Küçük soruşturmasında gazeteci ve Beyaz TV programcısı Tahir Sarıkaya gözaltına alındı. Soruşturmada Sarıkaya'nın hesaplarında kaynağı belirsiz para hareketleri ve yaklaşık 27 milyon liralık kripto para işlemi tespit edildiği belirtildi. Dosyada Cem Küçük'le 27 ayrı para transferi de inceleniyor. Soruşturma sürüyor. Değerli dinleyenler, Karadeniz'de Samsun'a gitmekte olan Türk mürettebatlı bir ro-ro gemisine drone saldırısı düzenlendi. Novorossiysk açıklarında meydana gelen olayda gemide bulunan 22 kişiden 13'ünün Türk vatandaşı olduğu açıklandı. Saldırıda gemide yangın çıktı, biraz hasar gördü. Mürettebat Rus ekipleri tarafından limana tahliye edildi. İlk bilgilere göre 3 personelin sağlık durumunun ağır olduğu açıklandı. 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
1: Ich bin Diana Kramer. Ostregierungschefs, SPD-Politiker, CDU-Arbeitnehmerflügel. Die Kritik an einem möglichen Aus der abschlagsfreien Rente nach 45 Beitragsjahren greift um sich. Unionsfraktionschef Thorsten Frei hält aber daran fest, dass das Rentenpaket genauso umgesetzt werden sollte, wie von einer Kommission vorgeschlagen. Er sagte im Frühstart bei NTV:
2: Ich glaube, das wäre eine große Gefahr, wenn man das täte, weil natürlich ganz viele ums Eck kommen und sagen, sie haben da einen einzigen Punkt, der Rest ist ja in Ordnung. Nur wenn das ganz unterschiedliche Gruppen sind, dann sind es am Ende eben doch wieder viele Einzelpunkte, die das Gesamtwerk ins Wanken bringen können.
1: Unionsfraktionschef Thorsten Frei. Gegen die Abschaffung der Rente mit 63 sind in erster Linie die Ministerpräsidenten der ostdeutschen Bundesländer. Nach dem Massenansturm von Migranten in der spanischen Exklave Ceuta beraten die EU-Innenminister heute in einer Videokonferenz über die Konsequenzen. Die spanische Regierung weist Vorwürfe zurück, sie habe Warnungen des Geheimdienstes vor einer Massenankunft ignoriert und fühlt sich von den anderen EU-Mitgliedstaaten zu Unrecht kritisiert.
3: Das Schlüsselwort in der Debatte der EU-Innenminister heißt Solidarität. Spaniens Regierung ist verbittert, weil Madrid nach dem Ansturm auf Ceuta mehr Solidarität der anderen EU-Regierungen erwartet hätte, nicht Forderungen nach Grenzschließungen. Solidarität wird von 22 anderen EU-Regierungen ganz anders verstanden. Sie sagen, dass Spanien durch seine Migrationspolitik und Aufenthaltsversprechen die Krise mit herbeigeführt habe. Und außerdem ist da auch noch die Frage, ob das Ganze nicht ein Versuch war, die EU zu destabilisieren. Dieter Ebeling, Brüssel.
1: Reisen mit der Deutschen Bahn waren für Fahrgäste auch im Juli eine Geduldsprobe. Fast jeder zweite Fernzug war im letzten Monat unpünktlich. Als Gründe nennt die Bahn mehr Störungen und weiterhin viele Baustellen. Einige Instandhaltungsarbeiten mussten auch wegen der großen Hitze teilweise verschoben werden. Der Energiegesamtverbrauch in Deutschland ist im ersten Halbjahr laut einer Prognose der Arbeitsgemeinschaft Energiebilanzen um 1,9% gesunken. Hauptgründe dafür sind laut der AG die unverändert schwache Konjunktur und der Anstieg der Energiepreise. Der Verbrauch von Diesel ging um 6% zurück, der Absatz von leichtem Heizöl brach um mehr als ein Drittel ein.
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4: Değerli dinleyenler, İstanbul merkezli 16 şehirde yabancılara hileli gayrimenkul satışlarıyla Türk vatandaşlığı sağladığı iddia edilen suç örgütüne operasyon düzenlendi. Haklarında gözaltı kararı bulunan 90 şüpheliden 72'si yakalandı. Soruşturmada 687 kişinin usulsüz şekilde vatandaşlık aldığı öne sürülürken 7 şirkete kayyum atandı. Çok sayıda taşınmaz, araç, banka hesabı ve bir otele de el konuldu. İzmir'de Menderes Belediyesi'ne yönelik rüşvet ve irtikap soruşturmasında Belediye Başkanı İlkay Çiçek'in de aralarında bulunduğu 13 kişi gözaltına alındı. Operasyon kapsamında başkan yardımcıları ve imar müdürü de gözaltına alınırken jandarma belediye binasıyla başkanın evinde arama yaptı. Ankara'da bugün siyasi gündemin odağında CHP ve Yeni Parti'nin grup toplantıları var. 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İstanbul Cumhuriyet Başsavcılığı'nın yürüttüğü Cem Küçük soruşturmasında gazeteci ve Beyaz TV programcısı Tahir Sarıkaya gözaltına alındı. Soruşturmada Sarıkaya'nın hesaplarında kaynağı belirsiz para hareketleri ve yaklaşık 27 milyon liralık kripto para işlemi tespit edildiği belirtildi. Dosyada Cem Küçük'le 27 ayrı para transferi de inceleniyor. Soruşturma sürüyor. Değerli dinleyenler, Karadeniz'de Samsun'a gitmekte olan Türk mürettebatlı bir ro-ro gemisine drone saldırısı düzenlendi. Novorossiysk açıklarında meydana gelen olayda gemide bulunan 22 kişiden 13'ünün Türk vatandaşı olduğu açıklandı. Saldırıda gemide yangın çıktı, biraz hasar gördü. Mürettebat Rus ekipleri tarafından limana tahliye edildi. İlk bilgilere göre 3 personelin sağlık durumunun ağır olduğu açıklandı. 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Mikrofonda ben Taner Şentürk.
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1: Ich bin Diana Kramer. Seit Aussetzung der Wehrpflicht im Jahr 2011 gibt es faktisch auch keinen Zivildienst mehr. Nun trifft das Bundesfamilienministerium Vorkehrungen für den Fall, dass sich die Lage ändert. Unionsfraktionschef Thorsten Frey erklärte im NTV-Frühstart, dass er das für sinnvoll hält.
2: Also jedenfalls bereitet man sich in der Bundesregierung auf Eventualitäten vor. Und für den Fall, dass es zu einer Wiedereinführung einer Wehrpflicht käme, müsste es ja auch einen entsprechenden Ersatzdienst geben.
1: Unionsfraktionschef Frey versichert aber auch, dass es in der Wehrdienstdebatte keinen neuen Stand gebe. FDP-Generalsekretär Martin Hagen hat der Bundesregierung mangelndes Durchsetzungsvermögen und Ideenlosigkeit in der Rentenpolitik vorgeworfen. Schwarz-Rot habe weder die Kraft, die Vorschläge der Rentenkommission 1:1 umzusetzen, noch das politische Vermögen und den Mut, sinnvolle Alternativen zu einzelnen Ideen zu entwickeln, sagte Hagen der dpa. Die Kommission hatte die Abschaffung der abschlagsfreien Rente nach 45 Beitragsjahren vorgeschlagen. Dagegen protestieren vor allem die Regierungschefs der ostdeutschen Bundesländer. Der Energiegesamtverbrauch in Deutschland ist in den ersten 6 Monaten des Jahres um 1,9% gesunken. Das geht aus einer Hochrechnung der Arbeitsgemeinschaft Energiebilanzen hervor. Hauptgründe dafür sind die unverändert schwache Konjunktur und der Anstieg der Energiepreise.
3: Den hohen Ölpreis merkt man nicht nur beim Tanken. Deshalb wird, wo es geht, Energie gespart. Der Prognose zufolge sank der Verbrauch von Mineralöl im ersten Halbjahr um 8%. Bei leichtem Heizöl ging es sogar um mehr als ein Drittel nach unten. Zugelegt haben unter anderem die erneuerbaren Energien, vor allem durch ein starkes Plus bei der Windkraft. Sie haben inzwischen einen Anteil von einem guten Fünftel am Gesamtenergieverbrauch. Der Löwenanteil von mehr als 75% entfällt aber weiter auf fossile Brennstoffe wie Öl, Erdgas und Kohle. Katrin Müller, Nachrichtenredaktion.
1: Sinkender Bierabsatz und hohe Kosten setzen den Brauereien in Deutschland immer weiter zu. Im vergangenen Jahr ging die Zahl der produzierenden Betriebe erneut um 53 auf 1415 zurück, teilt das Statistische Bundesamt mit. Zwar steigt die Nachfrage nach alkoholfreiem Bier, das kann aber die Mengenverluste bei herkömmlichem Bier nicht ausgleichen.
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2: Die Aktion heißt offiziell Speed Week, also Geschwindigkeitswoche und findet immer im April und eben jetzt im August statt. Wie immer sind auch wieder fast alle Bundesländer mit dabei. Die Polizei kontrolliert gleichmäßig die ganze Woche über. Besonders viel wird in der Nähe von Schulen und Kindergärten, Baustellen, Altenheimen und Krankenhäusern geblitzt. Also alles Orte, wo man sowieso aufpassen sollte. Manche Bundesländer informieren auch, wo genau geblitzt wird.
1: 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Yetkililerse asıl amacın mümkün olduğunca çok ceza kesmek değil, sürücüleri hız konusunda daha dikkatli olmaya yöneltmek olduğunu belirtiyorlar.
2: Laut Polizei sind Blitzermarathons sehr effektiv, um etwas gegen Raser zu machen. Zu schnelles Fahren ist nach wie vor die Hauptursache für Verkehrsunfälle, die tödlich enden. Und jetzt im August trifft die Aktion ja nicht nur Pendler, sondern auch Urlauber. Allgemein ist auf den Straßen also viel los. Klar kann es sein, dass manche Fahrer dann nur vor dem Blitzer langsamer werden. Allgemein führt das aber schon zu einem Bewusstsein, den Tacho mehr im Auge zu behalten.

0: weder auf dem Handy noch auf dem Navi sollte so eine App beim Fahren laufen. Das kann sonst nämlich teuer werden. Wird man erwischt, kostet das eine Strafe von 75 Euro. Und das gilt übrigens auch für Beifahrer. Auch der darf eine Blitzer-App zwar auf dem Handy haben, sie aber nicht während der Fahrt öffnen. Besser ist es also, auf die Warnungen im Radio zu hören oder eben nicht zu schnell zu fahren.
1: Değerli dinleyenler, Blitzer-Marathon pazar gününe kadar sürecek. Polis özellikle kazaların sık yaşandığı bölgelerde sürücülerin hız sınırlarına uymasını istiyor. Uzmanlar da yalnızca radar görülen noktalarda değil, yolculuğun tamamında güvenli hızla ilerlenmesi gerektiğini hatırlatıyorlar. Diğer bir konuyla yine birlikte olacağız. Mikrofonda ben Taner Şentürk.
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1: Ich bin Dirk Zeitler. Seit Aussetzung der Wehrpflicht 2011 gibt es faktisch auch keinen Zivildienst mehr. Nun trifft das Familienministerium Vorkehrungen für den Fall, dass sich die Lage ändert. Es bestätigte der Bild, dass zuletzt große Verbände und Organisationen befragt wurden, welche Kapazitäten sie für Wehrdienstverweigerer hätten.
2: Essen verteilen im Pflegeheim, Klinikpatienten vom Krankenbett zu ihren Untersuchungen bringen oder kleine Hausmeistertätigkeiten in der Schule. Wer früher den Wehrdienst aus Gewissensgründen verweigert hat, musste stattdessen Zivildienst machen. Sollte die Bundeswehr nicht genug freiwillige Rekruten finden, könnte es wieder eine Wehrpflicht geben. Und dann braucht es auch einen entsprechenden Ersatzdienst für die Verweigerer. Die Basis dafür will das Ministerium schon mal schaffen und nach dem Sommer die Pläne offiziell vorstellen. Fast alle befragten Verbände gaben demnach an, ja, bei uns gäbe es viele Möglichkeiten. Ursula Winkler, Nachrichtenredaktion.
1: Der Bundestagsinnenausschuss berät zur Stunde über den islamistisch motivierten Terroranschlag am Rande des Christopher Street Days in Berlin. Bundesinnenminister Dobrindt informierte die Abgeordneten in der Videoschalte über den Stand der Ermittlungen. Der Anschlag vom 25. Juli, bei dem eine Frau starb und mehrere Menschen verletzt wurden, wirft immer noch einige Fragen auf, unter anderem zum genauen Ablauf. In den USA und einigen europäischen Ländern kämpfen die Feuerwehren weiter gegen heftige Waldbrände. In Griechenland sind die Brandherde westlich von Athen weitestgehend unter Kontrolle. Im Osten der Niederlande hat sich das Feuer in einem Naturgebiet nahe der deutschen Grenze dagegen weiter ausgebreitet.
3: Rund 100 Hektar, das ist etwa ein Quadratkilometer, sind bisher verbrannt. Jetzt hat sich der Wind gelegt und das ist günstig, sagen die Behörden. Die Lage in dem Naturgebiet, gleich bei der Grenze zu Nordrhein-Westfalen, ist stabil. Hunderte Feuerwehrleute sind im Einsatz, Tag und Nacht, und auch Löschhubschrauber der Armee. Aus Amsterdam, Bettina Fisser.
1: Bahnreisen bleiben für Fahrgäste im Juli eine Geduldsprobe. Mit 52,6% war lediglich etwas mehr als die Hälfte der Fernzüge ohne größere Verzögerungen unterwegs. Das teilte die Bahn mit. Neben den Hitzetagen im Juni und Juli plagen den bundeseigenen Konzern und seine Fahrgäste weiterhin Probleme mit der Infrastruktur. Man verzeichne seit mehreren Monaten eine Zunahme von Anlagestörungen, so die Bahn.
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5: İyi günler değerli dinleyenler, ben Mesut Aztürk. Şimdi gelişmelerin detaylarına kısaca göz atıyoruz. 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Ayrıca Özel, parti bütçesine 5 günde 240 milyon lira bağış yapıldığını belirterek şeffaflık sözü verdi. 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Operasyonda 72 şüpheli gözaltına alınırken 687 kişinin bu yöntemle vatandaşlık kazandığı belirlendi.
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1: 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Yeni Ulaştırma Bakanı Steffen Bilger ise büyük altyapı yatırımlarıyla bu tabloyu değiştirmek istediklerini söylüyor. 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
2: Ich kann keine Wunder versprechen, weil Infrastruktur schon auch Zeit braucht, aber natürlich muss es jetzt auch mit den Möglichkeiten haben, die wir durch die Infrastrukturmilliarden haben, schnell und spürbar besser werden. Aber es wird seine Zeit brauchen. Gerade wenn wir jetzt viel in die Infrastruktur investieren, dann bedeutet das auch Baustellen, das bedeutet Behinderung, das bedeutet im Bahnbereich dann auch leicht Verspätungen. Aber wenn ich mir dann alle Verkehrsträger anschaue, die Straße genauso wie die Wasserstraße und auch die Schiene, dann passiert jetzt schon sehr viel.
1: Bilger'e göre artık bunun için gerekli mali kaynak hazır. 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
2: Wir brauchen pragmatischen, realistischen Blick auf die Verkehrspolitik. Jetzt gibt es eben einen großen Unterschied, nämlich dass wir so viel Infrastrukturmittel zur Verfügung haben, 170 Milliarden Euro für diese 4 Jahre Legislaturperiode, die gilt es umzusetzen. Das ist schon eine große Veränderung.
1: Bakan ayrılan kaynağın somut sonuçlar vermesi gerektiğini belirtiyor ve süreci iyimser baktığında ifade ediyor.
2: Es ist die klare Zielsetzung, dass diese Infrastrukturmittel umgesetzt werden, dass es ankommt und auch für eine spürbare Verbesserung sorgt. Es gibt ein gemeinsames Verständnis in der Koalition, dass wir da besser werden wollen, dass wir diese Mittel umsetzen wollen. Dann bin ich auch sehr zuversichtlich, dass wir wirklich erfolgreich sind, dass diese Mittel eingesetzt werden und für die erwünschte spürbare Verbesserung sorgen.
1: Özellikle demir yollarındaki sorunların çözümü öncelikler arasında Bilger, Alman demir yollarını yakından takip edeceğini de söylüyor.
2: Es gibt viele gute Pläne, die das Verkehrsministerium bereits auf den Weg gebracht hat. Die müssen jetzt sehr schnell umgesetzt werden und ich werde schon auch deutlich machen, dass ich sehr genau drauf schauen werde, was die Deutsche Bahn macht, wie sie diese politischen Vorgaben auch umsetzt. Es muss gelingen, dass die Pünktlichkeit besser wird, dass man saubere Züge hat, dass man sich sicher fühlt in Zügen und am Bahnhof.
1: Bilger'e göre Deutsche Bahn'ın durumu aslında Almanya'daki altyapının genel durumunu da yansıtıyor.
2: Wenn ich unterwegs bin, dann wird mir schon ganz oft gesagt, dass der Zustand der Bahn, die mangelnde Pünktlichkeit eben auch sinnbildlich sei für Probleme, die es in unserem Land gibt. Wir haben jetzt die Chance, mit den Infrastrukturmitteln an diesen Problemen zu arbeiten, dass es wieder besser wird und dass man dann auch wieder mehr stolz sein kann, auch auf die Bahn.
1: 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Yeni bir konuyla yine birlikte olacağız. Mikrofonda ben Taner Şentürk.
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1: Ich bin Dirk Zeitler. Die Spritpreise schwanken regional deutlich, das ist auch dem Bundeskartellamt nicht entgangen. Die Wettbewerbshüter haben im Ring um die Preisdaten der Raffinerien nun einen Zwischenerfolg erzielt. Die Behörde hat gegen alle Betreiber Verfahren eröffnet, um zu prüfen, ob die verlangten Preise gerechtfertigt sind.
2: Wie kommt es, dass die Spritpreise so stark gestiegen sind? Liegt es nur am Iran-Krieg oder nutzen die Konzerne den Moment, um die eigenen Kassen zu füllen? Wie viel zahlen sie genau für das Rohöl, die Verarbeitung und den Transport? Und wie groß ist letztlich ihre Gewinnspanne? Das will das Kartellamt wissen. Einige Antworten sind bereits eingetroffen, aber zwei Unternehmen zogen sogar vor Gericht, um die Auskunft zu stoppen. Laut Kartellamt ohne Erfolg. Die Behörde kann die Preise allerdings nicht direkt senken. Sie kann nur eingreifen, wenn ein marktmächtiges Unternehmen seine Stellung nachweislich ausgenutzt und Preise missbraucht. Überhöht hat. Ursula Winkler, Nachrichtenredaktion.
1: Unionsfraktionschef Frei hält es für richtig, dass das Bundesfamilienministerium Vorkehrungen für die mögliche Einführung eines neuen Zivildienstes trifft. Die Bundesregierung bereite sich auf Eventualitäten vor, sagte er im Frühstart von RTL NTV. Für den Fall, dass es zu einer Wiedereinführung einer Wehrpflicht käme, müsse es auch einen entsprechenden Ersatzdienst geben. In den USA und einigen europäischen Ländern kämpfen die Feuerwehren weiter gegen heftige Waldbrände. In Griechenland sind die Brandherde westlich von Athen inzwischen weitgehend unter Kontrolle.
3: Die Erleichterung ist groß, auch wenn die Gefahr längst noch nicht gebannt ist. Quasi über Nacht hat die Feuerwehr diese riesige Fläche unter Kontrolle gebracht, die zuvor Dörfer und Ortschaften gefährdete. Warum das so plötzlich möglich war? Weil endlich der starke Wind aufgehört hat, der am Wochenende die Flammen so rasend schnell ausgebreitet hat und sogar den Einsatz von Löschflugzeugen und Hubschraubern verhinderte. Jetzt geht es darum, die Glutnester, die es immer noch gibt, mit Wasser zu durchtränken. Dann ist diese Katastrophe hoffentlich endlich vorbei. Aus Athen, Alexia Angelopoulou.
1: Bahnreisen bleibt für Fahrgäste im Juli eine Geduldsprobe. Lediglich etwas mehr als die Hälfte der Fernzüge war in dem Monat ohne größere Verspätungen unterwegs, teilte die Bahn mit. Neben den Hitzetagen im Juni und Juli plagen den bundeseigenen Konzern und seine Fahrgäste weiterhin Probleme mit der Infrastruktur, beispielsweise Signalstörungen.
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5: İyi günler değerli dinleyenler, ben Mesut Aztürk. Şimdi gelişmelerin detaylarına kısaca göz atıyoruz. İktidarın terörsüz Türkiye süreci kapsamında hazırladığı çerçeve yasa teklifinin bu hafta Türkiye Büyük Millet Meclisi'ne sunulması bekleniyor. Nefes gazetesinin haberine göre düzenleme, feshedilen PKK'dan tutuklu ve hükümlü yaklaşık 3500 kişiye tahliye yolunu açabilir. Dosyaların yeniden incelenmesi, infaz oranlarının düşürülmesi ve denetimli serbestliğin 3 yıla çıkarılması öngörülüyor. Teklifin Abdullah Öcalan ile örgüt yöneticilerini kapsamadığı bildirildi. Yeni Parti Genel Başkanı Özgür Özel, partisinin ilk grup toplantısında delege sisteminin kaldırılacağını ve genel başkan dahil yöneticilerin doğrudan üyeler tarafından seçileceğini açıkladı. Özel, yöneticiler için 3 dönem sınırı getirileceğini, seçimde başarı sağlanamazsa kurultay toplayıp yeniden aday olmayacağını söyledi. Ayrıca Özel, parti bütçesine 5 günde 240 milyon lira bağış yapıldığını belirterek şeffaflık sözü verdi. İzmir Menderes Belediyesi'ne yönelik rüşvet ve irtikap soruşturmasında Belediye Başkanı İlkay Çiçek'in de aralarında bulunduğu 16 şüpheli hakkında gözaltı kararı verildi. İzmir Cumhuriyet Başsavcılığı eş zamanlı operasyonda 13 kişinin gözaltına alındığını, 3 şüphelinin de arandığını açıkladı. Çiçek'e suç işlemek amacıyla örgüt kurma suçlaması yöneltildi. Yüksek Askeri Şura, Cumhurbaşkanı Recep Tayyip Erdoğan'ın başkanlığında Beştepe'de toplandı. Türk Silahlı Kuvvetleri'ndeki terfi, atama, emekliye sevk ve görev sürelerinin uzatılmasına ilişkin kararlar alınacak. Adalet Bakanı Akın Gürlek, sahte ekspertiz raporlarıyla düşük bedelli taşınmazları yüksek değerli göstererek yabancı uyruklu kişilere usulsüz şekilde Türk vatandaşlığı kazandıran suç örgütüne yönelik İstanbul merkezli 16 ilde operasyon düzenlendiğini açıkladı. Operasyonda 72 şüpheli gözaltına alınırken 687 kişinin bu yöntemle vatandaşlık kazandığı belirlendi.
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6: Mainz, Wiesbaden ve Rüsselsheim'de hava güneşli, sıcaklık 25 derece. Gün boyunca. Mainz ve Wiesbaden'da 22 ile 35, Rüsselsheim'de 23 ile 36 derece bekleniyor. Bugün oldukça sıcak bir gün olacak. Hava durumu sizlere Metropol FMKY merkezinin katkılarıyla hazırlanmıştır.
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1: Ich bin Dirk Zettler. Die EU-Staaten wollen nach ihrem Streit über die Migrationskrise in Ceuta künftig geschlossener auftreten. Außerdem wollen sie durch Frühwarnsysteme besser vorbereitet sein. Das teilten die Mitgliedsländer nach einer Videokonferenz der Innenminister mit. In der vergangenen Woche hatten zehntausende Menschen von Marokko aus Ceuta erreicht. Die meisten sind inzwischen nach Marokko zurückgekehrt.
2: Die Innenminister bemühten sich um Einigkeit und Schadensbegrenzung. Nach dem Streit um Spaniens Migrationspolitik und den Ansturm auf Ceuta würdigten die Minister jetzt die raschen und wirksamen Maßnahmen der spanischen Behörden. Künftig wolle man die Kommunikation stärken und man wolle böswilligen externen Akteuren und deren Falschmeldungen besser entgegentreten. Aus Brüssel, Dieter Ebeling.
1: Die Spritpreise schwanken regional deutlich, das ist auch dem Bundeskartellamt nicht entgangen. Die Wettbewerbshüter haben im Ring um die Preisdaten der Raffinerien nun einen Zwischenerfolg erzielt. Die Behörde hat gegen alle Betreiber Verfahren eröffnet, um zu prüfen, ob die verlangten Preise gerechtfertigt sind.
3: Wie kommt es, dass die Spritpreise so stark gestiegen sind? Liegt es nur am Iran-Krieg oder nutzen die Konzerne den Moment, um die eigenen Kassen zu füllen? Wie viel zahlen sie genau für das Rohöl, die Verarbeitung und den Transport? Und wie groß ist letztlich ihre Gewinnspanne? Das will das Kartellamt wissen. Einige Antworten sind bereits eingetroffen, aber zwei Unternehmen zogen sogar vor Gericht, um die Auskunft zu stoppen. Laut Kartellamt ohne Erfolg. Die Behörde kann die Preise allerdings nicht direkt senken. Sie kann nur eingreifen, wenn ein marktmächtiges Unternehmen seine Stellung nachweislich ausgenutzt und Preise missbräuchlich überhöht hat. Ursula Winkler, Nachrichtenredaktion.
1: Bei den großen Bränden in Griechenland zeichnet sich leichte Entspannung ab. Die griechische Feuerwehr hat die Brandherde westlich von Athen weitgehend unter Kontrolle gebracht. Entwarnung gibt es jedoch weiterhin nicht. Besonders kritisch sind laut Feuerwehr die heißen Mittagsstunden. Bahnreisen blieben für Fahrgäste im Juli eine Geduldsprobe. Lediglich etwas mehr als die Hälfte der Fernzüge war in dem Monat ohne größere Verzögerungen unterwegs, teilte die Bahn mit. Neben den Hitzetagen im Juni und Juli plagen den bundeseigenen Konzern und seine Fahrgäste weiterhin Probleme mit der Infrastruktur, beispielsweise Signalstörungen.
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4: İyi günler değerli dinleyenler, ben Mesut Aztürk. Şimdi gelişmelerin detaylarına kısaca göz atıyoruz. İktidarın terörsüz Türkiye süreci kapsamında hazırladığı çerçeve yasa teklifinin bu hafta Türkiye Büyük Millet Meclisi'ne sunulması bekleniyor. Nefes gazetesinin haberine göre düzenleme, feshedilen PKK'dan tutuklu ve hükümlü yaklaşık 3500 kişiye tahliye yolunu açabilir. Dosyaların yeniden incelenmesi, infaz oranlarının düşürülmesi ve denetimli serbestliğin 3 yıla çıkarılması öngörülüyor. Teklifin Abdullah Öcalan ile örgüt yöneticilerini kapsamadığı bildirildi. Yeni Parti Genel Başkanı Özgür Özel, partisinin ilk grup toplantısında delege sisteminin kaldırılacağını ve genel başkan dahil yöneticilerin doğrudan üyeler tarafından seçileceğini açıkladı. Özel, yöneticiler için 3 dönem sınırı getirileceğini, seçimde başarı sağlanamazsa kurultay toplayıp yeniden aday olmayacağını söyledi. Ayrıca Özel, parti bütçesine 5 günde 240 milyon lira bağış yapıldığını belirterek şeffaflık sözü verdi. İzmir Menderes Belediyesi'ne yönelik rüşvet ve irtikap soruşturmasında Belediye Başkanı İlkay Çiçek'in de aralarında bulunduğu 16 şüpheli hakkında gözaltı kararı verildi. İzmir Cumhuriyet Başsavcılığı eş zamanlı operasyonda 13 kişinin gözaltına alındığını, 3 şüphelinin de arandığını açıkladı. Çiçek'e suç işlemek amacıyla örgüt kurma suçlaması yöneltildi. Yüksek Askeri Şura, Cumhurbaşkanı Recep Tayyip Erdoğan'ın başkanlığında Beştepe'de toplandı. Türk Silahlı Kuvvetleri'ndeki terfi, atama, emekliye sevk ve görev sürelerinin uzatılmasına ilişkin kararlar alınacak. Adalet Bakanı Akın Gürlek, sahte ekspertiz raporlarıyla düşük bedelli taşınmazları yüksek değerli göstererek yabancı uyruklu kişilere usulsüz şekilde Türk vatandaşlığı kazandıran suç örgütüne yönelik İstanbul merkezli 16 ilde operasyon düzenlendiğini açıkladı. Operasyonda 72 şüpheli gözaltına alınırken 687 kişinin bu yöntemle vatandaşlık kazandığı belirlendi.
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5: Mainz, Wiesbaden ve Rüsselsheim'da hava güneşli, hafif bulutlu, sıcaklık 34 derece. Gün boyunca 3 şehirde de 21 ile 35 derece aralığında sıcaklık bekleniyor. Hava sıcaklığı mevsim normallerinde seyrediyor. Hava durumu sizlere Metropol FM Kayımerkezi'nin katkılarıyla hazırlanmıştır.
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1: Ich bin Dirk Zeitler. Wie geht es weiter im Konflikt zwischen dem Iran und den USA? Nach der jüngsten Drohung von US-Präsident Trump gibt es zumindest diplomatische Vermittlungsbemühungen. Und US-Finanzminister Bessent hat sogar eine mögliche Einigung mit dem Iran zur Öffnung der Straße von Hormuz für heute oder morgen in Aussicht gestellt.
2: Schiffe, die frei und ungestört durch die Straße von Hormuz fahren. Glaubt man den Worten von US-Finanzminister Bessent, könnte es das schon bald wieder geben. Auch der Vermittler Qatar gibt sich optimistisch, dass es bald eine Einigung geben könnte. Doch selbst wenn sich die USA und der Iran wirklich einigen, bleibt die Frage, wie nachhaltig ist das? Seit dem Kriegsbeginn Ende Februar hat noch keine Verabredung langfristig gehalten. Aus Washington, Franziska Spieker.
1: Die EU-Staaten wollen nach ihrem Streit über die Migrationskrise in Ceuta künftig geschlossener auftreten. Außerdem wollen sie durch Frühwarnsysteme besser vorbereitet sein. Das teilten die Mitgliedsländer nach einer Videokonferenz der Innenminister mit. In der vergangenen Woche hatten Zehntausende Menschen von Marokko aus Ceuta erreicht. Die meisten sind inzwischen nach Marokko zurückgekehrt. In den USA und einigen europäischen Ländern kämpfen die Feuerwehren weiter gegen heftige Waldbrände. In Griechenland sind die Brandherde westlich von Athen weitgehend unter Kontrolle. Entwarnung gibt es dort jedoch weiterhin nicht.
3: Die Erleichterung ist groß, auch wenn die Gefahr längst noch nicht gebannt ist. Quasi über Nacht hat die Feuerwehr diese riesige Fläche unter Kontrolle gebracht, die zuvor Dörfer und Ortschaften gefährdete. Warum das so plötzlich möglich war? Weil endlich der starke Wind aufgehört hat, der am Wochenende die Flammen so rasend schnell ausgebreitet hat und sogar den Einsatz von Löschflugzeugen und Hubschraubern verhinderte. Jetzt geht es darum, die Glutnester, die es immer noch gibt, mit Wasser zu durchtränken. Dann ist diese Katastrophe hoffentlich endlich vorbei. Aus Athen, Alexia Angelopoulou.
1: Bahnreisen blieben für Fahrgäste im Juli eine Geduldsprobe. Mit 52,6% war lediglich etwas mehr als die Hälfte der Fernzüge ohne größere Verzögerungen unterwegs, teilte die Bahn mit. Neben den Hitzetagen im Juni und Juli plagten den bundeseigenen Konzern und seine Fahrgäste weiterhin Probleme mit der Infrastruktur. Einige Instandhaltungsarbeiten mussten wegen der großen Hitze teilweise verschoben werden.
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1: Ich bin Dirk Zeitler. Bei der Aufklärung des tödlichen Anschlags am Rande des Berliner CSD sehen Innenpolitiker im Bundestag noch viele offene Fragen. Die Sondersitzung des Innenausschusses habe deutlich gemacht, dass wesentliche Fragen weiterhin unbeantwortet seien, erklärte der Grünen-Abgeordnete Emmerich. Die Abgeordneten hatten fast 3,5 Stunden nicht öffentlich getagt, wegen der laufenden Sommerpause in digitaler Sitzung. Wie geht es weiter im Konflikt zwischen dem Iran und den USA? Nach der jüngsten Drohung von US-Präsident Trump gibt es zumindest diplomatische Vermittlungsbemühungen. Und US-Finanzminister Bessent hat sogar eine mögliche Einigung mit dem Iran zur Öffnung der Straße von Hormuz für heute oder morgen in Aussicht gestellt.
2: Schiffe, die frei und ungestört durch die Straße von Hormuz fahren. Glaubt man den Worten von US-Finanzminister Bessent, könnte es das schon bald wieder geben. Auch der Vermittler Katar gibt sich optimistisch, dass es bald eine Einigung geben könnte. Doch selbst wenn sich die USA und der Iran wirklich einigen, bleibt die Frage, wie nachhaltig ist das? Seit dem Kriegsbeginn Ende Februar hat noch keine Verabredung langfristig gehalten. Auch nach dem Rahmenabkommen vom Juni flammte der Krieg wieder auf. Aus Washington, Franziska Spieker.
1: Der Großbrand im Naturgebiet im Osten der Niederlande sorgt auch auf der angrenzenden deutschen Seite für Brandgeruch und Unruhe. Im gesamten Gebiet des Kreises Kleve in NRW komme es zu einem unangenehmen Brandgeruch, sagt ein Sprecher der Feuerwehr im Kreis Kleve.
3: Rund 100 Hektar, das ist etwa 1 Quadratkilometer, sind bisher verbrannt. Jetzt hat sich der Wind gelegt und das ist günstig, sagen die Behörden. Die Lage in dem Naturgebiet, gleich bei der Grenze zu Nordrhein-Westfalen, ist stabil. Hunderte Feuerwehrleute sind im Einsatz, Tag und Nacht, und auch Löschhubschrauber der Armee. Zum Glück wurde bisher niemand verletzt und es sind auch keine Ortschaften in Gefahr. Aus Amsterdam, Bettina Fisser.
1: Bahnreisen blieben für Fahrgäste im Juli eine Geduldsprobe. Mit 52,6% war lediglich etwas mehr als die Hälfte der Fernzüge ohne größere Verzögerungen unterwegs, teilte die Bahn mit. Laut Bahn gibt es immer mehr Anlagenstörungen. Außerdem bremste die Hitze den Fernverkehr aus.
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2: Ich sollte verschiedene Anbieter und Tarife vergleichen. Online-Vergleichsportale helfen dabei, aber es lohnt sich auch direkt auf den Webseiten der Versicherer zu schauen, denn manche günstige Angebote sind dort exklusiv verfügbar. Außerdem kann ich oft sparen, wenn ich eine Werkstattbindung vereinbare, also Reparaturen nur bei Partnerwerkstätten erledige. Wer eine Selbstbeteiligung wählt, also kleine Schäden selbst bezahlt, drückt die Prämie zusätzlich. Der Versicherungswechsel ist bei den meisten Verträgen bis Ende des Monats möglich, danach verlängern sie sich automatisch um ein Jahr.
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2: Ich sollte vorab mehrere Werkstätten und Angebote vergleichen, wenn ich die Zeit dazu habe natürlich. Oft sind freie Werkstätten günstiger als Vertragswerkstätten. Kleinere Reparaturen kann manchmal auch eine professionelle Servicekette übernehmen, oft zu Festpreisen. Wer ein älteres Auto fährt, sollte nach gebrauchten oder aufbereiteten Ersatzteilen fragen, das senkt die Kosten erheblich. Wichtig ist dabei aber immer auf die Qualität und Garantie zu achten natürlich.
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2: Indem ich nicht immer das teuerste Premium-Waschprogramm auswähle, oft reicht eine normale Standardwäsche nämlich völlig aus. Wer regelmäßig sein Auto säubert, kann auch SB-Waschboxen nutzen und spart zusätzlich, indem er auf Kaltwasser umstellt, wenn die Reinigungsmittel hochwertig sind. Außerdem empfiehlt es sich, die Autowäsche im Regen oder kurz danach zu machen, weil der Schmutz dann schon eingeweicht ist und leichter entfernt werden kann.
1: 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Yeni bir konuyla yine birlikte olacağız. 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
1: Ich bin Dirk Zeitler. Die EU-Staaten wollen nach ihrem Streit über die Migrationskrise in Ceuta künftig geschlossener auftreten. Außerdem wollen sie durch Frühwarnsysteme besser vorbereitet sein. Das teilten die Mitgliedsländer nach einer Videokonferenz der Innenminister mit.
2: Die Innenminister bemühten sich um Einigkeit und Schadensbegrenzung. Nach dem Streit um Spaniens Migrationspolitik und den Ansturm auf Ceuta würdigten die Minister jetzt die raschen und wirksamen Maßnahmen der spanischen Behörden. Künftig wolle man die Kommunikation stärken und man wolle böswilligen externen Akteuren und deren Falschmeldungen besser entgegentreten. Deshalb wolle man auch soziale Netzwerke besser beobachten, denn dort war ja behauptet worden, die Grenze nach Spanien sei offen. Aus Brüssel, Dieter Ebeling.
1: Bei der Aufklärung des tödlichen Anschlags am Rande des Berliner CSD sehen Innenpolitiker im Bundestag noch viele offene Fragen. Die Sondersitzung des Innenausschusses hat deutlich gemacht, dass wesentliche Fragen weiterhin unbeantwortet sind, erklärte der Grünen-Abgeordnete Emmerich. Die Abgeordneten hatten fast 3,5 Stunden nicht öffentlich getagt, wegen der laufenden Sommerpause in digitaler Sitzung. In den USA und einigen europäischen Ländern kämpfen die Feuerwehren weiter gegen heftige Waldbrände. In Griechenland sind die Brandherde westlich von Athen weitgehend unter Kontrolle. Entwarnung gibt es dort jedoch weiterhin nicht.
3: Die Erleichterung ist groß, auch wenn die Gefahr längst noch nicht gebannt ist. Quasi über Nacht hat die Feuerwehr diese riesige Fläche unter Kontrolle gebracht, die zuvor Dörfer und Ortschaften gefährdete. Warum das so plötzlich möglich war? Weil endlich der starke Wind aufgehört hat, der am Wochenende die Flammen so rasend schnell ausgebreitet hat und sogar den Einsatz von Löschflugzeugen und Hubschraubern verhinderte. Jetzt geht es darum, die Glutnester, die es immer noch gibt, mit Wasser zu durchtränken. Dann ist diese Katastrophe hoffentlich endlich vorbei. Aus Athen, Alexia Angelopoulou.
1: Sinkender Bierabsatz und zu hohe Kosten setzen den Brauereien in Deutschland zu. Im vergangenen Jahr ging die Zahl der produzierenden Betriebe um 53 auf 1415 zurück. Das teilte das Statistische Bundesamt mit. Zwar steigt die Nachfrage nach alkoholfreiem Bier, das kann aber die Mengenverluste beim herkömmlichen Bier nicht ausgleichen.
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1: Ich bin Tanja Wagner. Bei der Aufklärung des tödlichen Anschlags am Rande des Berliner CSDs sehen Innenpolitiker im Bundestag noch viele offene Fragen. Das wurde nach einer Sondersitzung des Innenausschusses deutlich.
2: Fast 3,5 Stunden dauerte die Videoschalte. Innenminister Dobrindt war dabei, auch die Chefs von Verfassungsschutz, BKA und Bundespolizei. Viele neue Erkenntnisse gab es aber wohl nicht. Wesentliche Fragen blieben unbeantwortet, sagt der Grünen-Abgeordnete Emmerich. Etwa die, warum der als Gefährder eingestufte Täter nach einem Gerichtsurteil frei herumlief. Auch ist weiter unklar, ob es weitere Beteiligte gab. Bei dem Anschlag am 25. Juli war eine Frau getötet worden, 31 Menschen wurden verletzt. Der Täter wurde tags darauf von der Polizei erschossen. Thomas Brock, Berlin.
1: Die EU-Staaten wollen nach ihrem Streit über die Migrationskrise in Ceuta künftig geschlossener auftreten. Außerdem wollen sie durch Frühwarnsysteme besser vorbereitet sein. Das teilten die Mitgliedsländer nach einer Videokonferenz der Innenminister mit.
3: Madrids liberale Einwanderungspolitik dafür verantwortlich gemacht. In Ceuta halten sich laut lokalen Behörden noch hunderte unbegleitete Kinder und Jugendliche auf. Minderjährige Migranten dürfen laut UN-Konvention nur rückgeführt werden, wenn eine angemessene Betreuung im Herkunftsland garantiert ist. Julia Macher, Barcelona.
1: Die Bundesregierung trifft Vorkehrungen, im Fall einer Rückkehr zur Wehrpflicht auch den Zivildienst wieder zu aktivieren. Doch Sozialverbände reagierten skeptisch. So erklärte der Paritätische Gesamtverband auf Anfrage der Deutschen Presseagentur, man trete für eine Stärkung der Freiwilligendienste ein. Die mögliche Wiedereinführung eines neuen Zivildienstes im Zuge einer Bedarfswehrpflicht dürfe aber nicht zulasten der Freiwilligendienste gehen. Ähnlich äußerte sich der Sozialverband Deutschland. Nach den katastrophalen Waldbränden an der französischen Atlantikküste wirbt die Region um eine schnelle Rückkehr der Urlauber. Die Wasser- und Luftqualität sei wieder in Ordnung und Strände, Campingplätze und Quartiere seien wieder geöffnet, ebenso wie alle Flughäfen und Bahnhöfe der Region, hieß es von den Touristikern. Alle Aktivitäten seien wieder möglich.
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1: Ich bin Tanja Wagner. Seit Aussetzung der Wehrpflicht 2011 gibt es faktisch auch keinen Zivildienst mehr. Nun trifft das Familienministerium Vorkehrungen für den Fall, dass sich die Lage ändert. Unionsfraktionschef Frei erklärte im NTV-Frühstart, dass er das für sinnvoll hält.
2: Dass sich das Bundesfamilienministerium mit allen Eventualitäten darauf vorbereitet und auf unterschiedliche Situationen und Szenarien vorbereitet, ist, glaube ich, sehr klug und richtig.
1: Sozialverbände reagierten skeptisch. Was die Debatte über einen verpflichtenden Wehrdienst angeht, gibt es laut Frei bisher keinen neuen Stand. Die EU-Staaten wollen nach ihrem Streit über die Migrationskrise in Ceuta künftig geschlossener auftreten. Außerdem wollen sie durch Frühwarnsysteme besser vorbereitet sein. Das teilten die Mitgliedsländer nach einer Videokonferenz der Innenminister mit. In der vergangenen Woche hatten nach Angaben der spanischen Regierung rund 72.000 Menschen von Marokko aus die spanische Exklave erreicht. Rund 70.000 der Migranten seien inzwischen nach Marokko zurückgekehrt. Wie geht es weiter im Konflikt zwischen dem Iran und den USA? US-Finanzminister Bessent hat eine mögliche Einigung mit dem Iran zur Öffnung der Straße von Hormuz in Kürze in Aussicht gestellt.
3: Schiffe, die frei und ungestört durch die Straße von Hormuz fahren. Glaubt man den Worten von US-Finanzminister Bessent, könnte es das schon bald wieder geben. Auch der Vermittler Katar gibt sich optimistisch, dass es bald eine Einigung geben könnte. Doch selbst wenn sich die USA und der Iran wirklich einigen, bleibt die Frage, wie nachhaltig ist das? Seit dem Kriegsbeginn Ende Februar hat noch keine Verabredung langfristig gehalten. Auch nach dem Rahmenabkommen vom Juni flammte der Krieg wieder auf. Franziska Spieker, Washington.
1: Bahnreisen blieben für Fahrgäste im Juli eine Geduldsprobe. Nur knapp mehr als die Hälfte der Fernzüge war ohne größere Verzögerungen unterwegs, teilte die Bahn mit. Grund sind die andauernden Probleme mit der Infrastruktur. Seit Monaten gibt es immer mehr Störungen an den Anlagen. Dazu kommen die vielen Baustellen.
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1: Ich bin Tanja Wagner. Bei der Aufklärung des tödlichen Anschlags am Rande des Berliner CSDs sehen Innenpolitiker im Bundestag noch viele offene Fragen. Das wurde nach einer Sondersitzung des Innenausschusses deutlich.
2: Fast 3,5 Stunden dauerte die Videoschalte. Innenminister Dobrindt war dabei, auch die Chefs von Verfassungsschutz, BKA und Bundespolizei. Viele neue Erkenntnisse gab es aber wohl nicht. Wesentliche Fragen blieben unbeantwortet, sagt der Grünen-Abgeordnete Emmerich. Etwa die, warum der als Gefährder eingestufte Täter nach einem Gerichtsurteil frei herumlief. Auch ist weiter unklar, ob es weitere Beteiligte gab. Bei dem Anschlag am 25. Juli war eine Frau getötet worden, 31 Menschen wurden verletzt. Der Täter wurde tags darauf von der Polizei erschossen. Thomas Brock, Berlin.
1: Die EU-Staaten wollen nach ihrem Streit über die Migrationskrise in Ceuta künftig geschlossener auftreten. Außerdem wollen sie durch Frühwarnsysteme besser vorbereitet sein. Das teilten die Mitgliedsländer nach einer Videokonferenz der Innenminister mit.
3: Madrids liberale Einwanderungspolitik dafür verantwortlich gemacht. In Ceuta halten sich laut lokalen Behörden noch hunderte unbegleitete Kinder und Jugendliche auf. Minderjährige Migranten dürfen laut UN-Konvention nur rückgeführt werden, wenn eine angemessene Betreuung im Herkunftsland garantiert ist. Julia Macher, Barcelona.
1: Die Bundesregierung trifft Vorkehrungen, im Fall einer Rückkehr zur Wehrpflicht auch den Zivildienst wieder zu aktivieren. Doch Sozialverbände reagierten skeptisch. So erklärte der Paritätische Gesamtverband auf Anfrage der Deutschen Presseagentur, man trete für eine Stärkung der Freiwilligendienste ein. Die mögliche Wiedereinführung eines neuen Zivildienstes im Zuge einer Bedarfswehrpflicht dürfe aber nicht zulasten der Freiwilligendienste gehen. Ähnlich äußerte sich der Sozialverband Deutschland. Nach den katastrophalen Waldbränden an der französischen Atlantikküste wirbt die Region um eine schnelle Rückkehr der Urlauber. Die Wasser- und Luftqualität sei wieder in Ordnung und Strände, Campingplätze und Quartiere seien wieder geöffnet, ebenso wie alle Flughäfen und Bahnhöfe der Region, hieß es von den Touristikern. Alle Aktivitäten seien wieder möglich.
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1: Ich bin Tanja Wagner. Seit Aussetzung der Wehrpflicht 2011 gibt es faktisch auch keinen Zivildienst mehr. Nun trifft das Familienministerium Vorkehrungen für den Fall, dass sich die Lage ändert. Unionsfraktionschef Frei erklärte im NTV-Frühstart, dass er das für sinnvoll hält.
2: Dass sich das Bundesfamilienministerium mit allen Eventualitäten darauf vorbereitet und auf unterschiedliche Situationen und Szenarien vorbereitet, ist, glaube ich, sehr klug und richtig.
1: Sozialverbände reagierten skeptisch. Was die Debatte über einen verpflichtenden Wehrdienst angeht, gibt es laut Frei bisher keinen neuen Stand. Die EU-Staaten wollen nach ihrem Streit über die Migrationskrise in Ceuta künftig geschlossener auftreten. Außerdem wollen sie durch Frühwarnsysteme besser vorbereitet sein. Das teilten die Mitgliedsländer nach einer Videokonferenz der Innenminister mit. In der vergangenen Woche hatten nach Angaben der spanischen Regierung rund 72.000 Menschen von Marokko aus die spanische Exklave erreicht. Rund 70.000 der Migranten seien inzwischen nach Marokko zurückgekehrt. Wie geht es weiter im Konflikt zwischen dem Iran und den USA? US-Finanzminister Bessent hat eine mögliche Einigung mit dem Iran zur Öffnung der Straße von Hormuz in Kürze in Aussicht gestellt.
3: Schiffe, die frei und ungestört durch die Straße von Hormuz fahren. Glaubt man den Worten von US-Finanzminister Bessent, könnte es das schon bald wieder geben. Auch der Vermittler Qatar gibt sich optimistisch, dass es bald eine Einigung geben könnte. Doch selbst wenn sich die USA und der Iran wirklich einigen, bleibt die Frage, wie nachhaltig ist das? Seit dem Kriegsbeginn Ende Februar hat noch keine Verabredung langfristig gehalten. Auch nach dem Rahmenabkommen vom Juni flammte der Krieg wieder auf. Franziska Spieker, Washington.
1: Bahnreisen blieben für Fahrgäste im Juli eine Geduldsprobe. Nur knapp mehr als die Hälfte der Fernzüge war ohne größere Verzögerungen unterwegs, teilte die Bahn mit. Grund sind die andauernden Probleme mit der Infrastruktur. Seit Monaten gibt es immer mehr Störungen an den Anlagen. Dazu kommen die vielen Baustellen. Zahlreiche Instandhaltungsarbeiten mussten wegen der Hitze verschoben werden.
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